ein Mäuerchen war gar nicht übel, ein älteres Gebot noch erstarrt. Es steht aber nicht in der Bibel, und doch hat viel Freude gemacht. Das heißt, trink, trink, Brüderlein, trink, lass doch